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1: Schönen guten Morgen. Die Wochenmitte ist da und vielleicht warten heute spannende Pläne, kleine Erledigungen oder einfach ein paar Minuten nur für Sie. Was auch immer ansteht, der Feelgood Sound für Österreich, der ist immer mit dabei hier auf YouLive. Happy Mittwoch!
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0: Hallihallo und einen schönen guten Morgen heute am Mittwoch, den 29. Juli. 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
1: Ich heiße Henrik Schmidt und ich arbeite beim Pennymarkt bei Millennium City und bin momentan Stellvertreter. Ich wünsche mir Ab in den Süden von Buddy.

0: Der Juli ist fast vorbei. Hallo und guten Morgen nochmal. Der 29. Juli ist heute. Also nächste Woche geht's rein in den August. Und das heißt endlich Urlaub für unseren Penny Florian. Wohin geht's für dich, Florian?
1: Ich fliege für 10 Tage nach Kreta, nach Griechenland.
0: Ja.
1: Das wird richtig schön. Einfach Füße im Sand, Kopf im Wasser.
0: Ach.
1: Und einfach die Sonne auf der Haut brennen lassen.
0: Das klingt total so, als wärst du reif für die Insel, Florian. Deshalb hier dein Musikwunsch. Schönen Sommer, liebe Pennys, mit Peter Cornelius. Reif für die Insel. Wir hören uns am Freitag wieder.

Schönen guten Morgen. Die Wochenmitte ist da und vielleicht warten heute spannende Pläne, kleine Erledigungen oder einfach ein paar Minuten nur für Sie. Was auch immer ansteht, der Feelgood Sound für Österreich, der ist immer mit dabei hier auf YouLive. Happy Mittwoch!

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0: Hallihallo und einen schönen guten Morgen heute am Mittwoch, den 29. Juli. 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Wir begleiten Sie dabei und zwar mit dem Feelgood-Sound für Österreich nur hier auf Feel Live.
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0: 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In so vielen Situationen übers Jahr verteilt träumen wir vom Sommer. In den nächsten Tagen müssen wir davon definitiv nicht träumen, da leben wir den Sommer. Ab heute wird's richtig, richtig heiß und deshalb darf Kate und I mit Summer Dreaming jetzt die YouLive Summertime einläuten. Hallihallo, mein Name ist Julia Mannhardt. Ich bin heute an diesem heißen Mittwoch im Ohr für Sie da und sorge für Ihre gute Laune. Wichtig an so Tagen wie heute, die Sonnencreme nicht vergessen. Darüber reden wir gleich im YouLive Lifestyle Check. Jetzt reden wir aber mal übers Wetter.
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0: Wenn es in über 2000 Metern Höhe schon bis zu 21 Grad hat, dann wird es unten so richtig heiß. Bis zu 35 Grad heute. Die Wetterkamera in Schladming auf der Reiteralm, die zeigt da gerade ein wunderschönes Bild. Strahlend blauer Himmel über den Bergspitzen. Wirklich traumhaft. Im Osten gibt es heute den meisten Sonnenschein. Im Westen und in den Bergen können am Nachmittag dann ein paar Wolken aufziehen und es kann dort heute auch gewittern.
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3: Sommer ohne Sonne, genauso unvorstellbar wie Sommer ohne Sonnencreme. Ohne geht gar nicht, oder? Das ist fix. Aber braucht's wirklich Faktor 50 oder reicht vielleicht auch weniger? Hautpflegeexpertin Barbara Ulreich bringt Klarheit in den Lichtschutzfaktor-Dschungel.
4: Ein Lichtschutzfaktor sollte mindestens 20 oder 30 sein. Besser ist natürlich 50, besonders wenn man sehr helle Haut hat oder bei sehr starker Sonne. Auch mit hohem Lichtschutzfaktor muss man sich regelmäßig eincremen, vor allem nach dem Baden oder Schwitzen, damit sie top geschützt sind.
3: So schafft man es vielleicht ganz ohne Sonnenbrand durch den Sommer.
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0: Jetzt im Sommer hat man oft wenig Lust daheim zu putzen und aufzuräumen, weil es aber trotzdem gemacht gehört. Gibt's einen Trick, damit es ein bisschen besser flutscht, und zwar die Eisstaberl-Methode. Sie schreiben auf leere Eisstäbchen verschiedene Aufgaben auf, zum Beispiel Bad putzen, Müll rausbringen und so weiter, und geben die dann in ein großes Glas. Jedes Familien- oder auch WG-Mitglied zieht dann 3 Stäbchen und hat eine Woche Zeit, die Aufgabe zu erledigen. Wer fertig ist, darf das Aufgabenstaberl dann gegen ein richtiges Eis eintauschen. Also zuerst Arbeit und dann die abkühlende Belohnung.
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0: Entspannung und Summerfeeling zugleich. Unser Buchtipp für Krimi-Fans ist der Alterseher-Krimi von Herbert Dutzler. Worum es darin geht, weiß Doris Kotscher von den Stadt-Wien-Büchereien.
1: Es geht darum, dass der Gasperlmeier wieder ermittelt. Das ist ja der Kommissar, über den Dutzler schon mehrere Bücher geschrieben hat. In dem Fall muss er ins Ballett und er muss auch mit den Eltern seiner Schwiegertochter Englisch sprechen, weil die aus Kanada kommen. Alles nicht so einfach für ihn, weil er es im Prinzip gerne gemütlich und entspannt hat. Wird aber in dem Buch wieder mal nicht so. Und natürlich gibt es auch einen Kriminalfall, der gelöst werden muss, nämlich eine tote Musikerin aus Wien.
0: Und die sommerliche Kulisse von Altaussee sorgt zusätzlich für Urlaubsstimmung und macht den Krimi zum perfekten Lesetipp für diesen Sommer.
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1: Einen wunderschönen Mittwochvormittag. Mein Name ist Julia Mannhardt und Sie hören die Jö Live Summertime. Und ich starte diese Stunde mit einer Aufforderung von Kolesk. Bring mich dahin, wo die Sonne scheint. Ist heute in Österreich recht einfach, würde ich sagen. Deshalb plaudern wir jetzt vor dem Song noch kurz übers Wetter.
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1: Jetzt gerade scheint nämlich noch im ganzen Land die Sonne. Im Osten ist sie heute auch gekommen, um zu bleiben. Im Westen ziehen dann ab Mittag immer mehr Wolken auf und es kann teils heftige Gewitter geben. Die Temperaturen heute bis 35 Grad.
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1: Einen schönen Mittwochvormittag.

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0: Jürmoments diesen Sommer ist doch bestimmt der anstehende Urlaub, oder?
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0: Merve, erzähle mal von deinem Jürmoment im Sommer.
2: Mein Jürmoment für den restlichen Sommer ist, wo es wirklich heiß ist und wo Strand und Meer ist. Das wäre das Wichtigste für mich. Ich freue mich auf den Urlaub mit meiner Familie und ich denke, dass ich dort auch mehrere Freunde treffen werde, dass wir gemeinsam den Sommer wirklich auch genießen werden.
0: Das klingt traumhaft. Merve, ich wünsche dir jetzt schon ganz, ganz viel Spaß. Lasst es euch gut gehen und genießt es. Und jetzt freue ich mich, wenn auch Sie Ihren Jürmoment diesen Sommer einfach mit mir teilen. Per WhatsApp-Sprachnachricht am besten an die Nummer 0664 88 99 0090.
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0: den nächsten 10 Minuten gibt's hier auf YouLive ein bisschen Kuschel- und Schmusestimmung mit Sascha. Es ist einfach wurscht, was der Typ singt. Es ist so oder so alles so richtig schön Feelgood. Passt also perfekt in den Feelgood-Sound für Österreich hier auf YouLive. Schönen Mittwoch.
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1: Bevor wir uns über die Hitzewelle aufregen, nehmen wir doch besser den Vibe von Sommer, Sonne, Sonnenschein mit rein in unseren Alltag. Funktioniert besonders gut mit Shaggy und Rayvon im Ohr. Julia Mannhardt hat für Sie im Jö-Live-Studio. Hallihallo. Ich darf Sie jetzt in einer Stunde Jö-Live-Topfgeflüster begrüßen. Da schauen wir uns dann gleich an, was wir an so heißen Tagen am besten essen können zum Runterkühlen. Davor aber noch ein Blick zum Wetter.
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1: Ja, da ist sie jetzt, die Hitzewelle. Bis zu 35 Grad wird es heute in Österreich. Im Osten bleibt es heute einfach nur sonnig und heiß. Im Westen und in den Bergen, da mischen auch ein paar dicke Quellwolken mit am Nachmittag. Und es kann da teils heftige Gewitter geben.
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4: Das Schönste am Sommer, ganz klar, die vielen Grillabende mit Freunden und Familie. Der Duft von Würsteln, Grillgemüse und Knoblauchbrot in der Luft. Und das Einzige, was da noch fehlt, die passenden Soßen. Und die sind aber zum Glück super easy und vor allem schnell selbst gemacht. Ernährungsexpertin Susanne Schalkhammer, was ist dein Geheimrezept für eine schnell gemachte Soße?
5: Ein Topfen-Joghurt-Dip mit oder ohne Knoblauch, mit Schnittlauch, mit vielen Kräutern drinnen. Ja, ist schnell angerührt. Kann ich so zum Fleisch dazu essen, ich kann es auch zu den Kartoffeln gut essen.
4: Total unaufwendig und mega vielseitig, passt einfach wirklich zu allem dazu.
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1: Unser Sommerflirt des Jahres heißt nicht Giovanni und auch nicht Raul oder Alessandro. Er heißt Panzanella und kommt in die Salatschüssel. Italienischer Brotsalat, heute aber mit Österreich-Twist. Wir mischen saftige Marillen mit hinein. Also knusprig geröstete Brotwürfel, dazu knackige Cocktailtomaten, rote Zwiebel und frisches Basilikum. Ja, und ganz zum Schluss die Österreicher. Süße Marillen. Einfach halbieren.

0: Salat. Dann mit einem leichten Balsamico-Dressing abschmecken und staunen. Diese Mischung aus fruchtiger Süße, die Säure vom Dressing, das herzhafte Brot, eben mehr als nur ein Salat.
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0: Wichtig ist das Brot. Altbackenes Weißbrot oder Ciabatta sind hier am besten. Einfach würfeln und dann in einer Pfanne mit einem guten Olivenöl anrösten, bis es wirklich überall schön knusprig ist. Ich gebe gern auch noch eine kleine Prise Salz und ein paar frische Kräuter mit dazu. Ja, schon beim Rösten. Das macht für mich geschmacklich einen riesigen Unterschied.
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0: Mit den hohen Temperaturen verändert sich oft auch der Blick in den Kühlschrank. Plötzlich haben wir Lust auf andere Lebensmittel als im Winter und greifen lieber zu Dingen, die leicht und erfrischend sind. Wir haben Sie gefragt, was finden wir im Sommer in Ihrem Kühlschrank?
1: Wir haben immer frische Nektarinen im Kühlschrank, weil die Kinder essen das so gerne. Dann sind sie schön kühl und man kann einfach reinbeißen und es ist schön saftig und erfrischend.
2: Also wir haben immer Gurken und Salate im Eiskasten, weil wir irre gerne Salate essen und es einfach super erfrischend ist.
0: Und genau solche kleinen Sommerfavoriten helfen dabei, auch an heißen Tagen einen kühlen Kopf zu bewahren.
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1: Für ihre Mittagspause gibt's jetzt Enrique Iglesias auf die Ohren. Und damit nochmal herzlich willkommen in der Jö Live Summertime. Heute wieder mit mir, Julia Mannhardt. Man muss sagen, Wetter passt auch recht gut zur Summertime, weil die Hitzewelle, die hat uns fest im Griff.
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1: Ich habe vorhin interessehalber nachgeschaut. In Wien hat es in den nächsten Tagen oft mehr Grad als in Hurghada in Ägypten. Also komplett verrückt eigentlich. Heute bis zu 35 Grad und die führen vom Montafon bis zu den Schladminger Tauern heute auch zu kräftigen Wärmegewittern am Nachmittag. Die meiste Sonne, die gibt's heute im Osten.
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1: Und jetzt lassen Sie sich Ihren Wassermelone, Feta-Salat, Ihr Gazpacho oder Ihre bunte Gemüsepfanne gut schmecken. Enrique Iglesias setzt sich jetzt ganz gemütlich zu Ihnen auf den Mittagstisch dazu und leistet Ihnen musikalisch ein bisschen Gesellschaft.
0: So.

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0: 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Ein Song, der perfekt in den Hochsommer passt, den man aber auch im tiefsten Winter spielen könnte, weil er auch dafür absolut gute Laune sorgt, ist dieser hier. Und deshalb darf ich mit diesem Song jetzt die neue Stunde hier auf YouLive eröffnen. Ich bin Julia Mannhardt, ich kümmere mich heute um Ihre gute Laune und versorge Sie ausreichend mit dem Feelgood Sound für Österreich. Davor jetzt aber noch ein kurzer Blick aufs Wetter.
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0: Während im Osten immer noch die Sonne scheint, werden die Wolken im Westen immer dichter und es sind schon die ersten Regenschauer und Gewitter möglich. Deshalb heute bitte Vorsicht, es sind am Nachmittag Starkregen, Sturmböen und teilweise auch Hagel möglich.
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0: Es ist Punkt 14 Uhr, Sie hören YouLive und wir sind mittendrin in der YouLive Summertime. Da gibt's Musik, die Sie perfekt auf Ihren Sommerurlaub einstimmt oder Sie noch ein bisschen nachträumen lässt, wenn der Urlaub schon vorbei ist. So oder so, die gute Laune, die ist garantiert hier auf YouLive. Dafür sorge heute wieder ich, Julia Mannhardt. Jetzt schauen wir uns aber mal kurz noch das Wetter an.
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0: Im Osten scheint die Sonne, im Westen und in den Bergen waschelt's und gewittert's. Dazu heute richtig heiß mit bis zu 35 Grad. Wie geht's die Woche weiter? Es wird tatsächlich noch heißer. Morgen schon bis zu 38 Grad und am Freitag dann bis zu 39 Grad.
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0: Kommen Sie gut durch die Hitzewelle.

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0: Es war der Sommerhit 2017 und bis heute, 9 Jahre später, gibt's keinen Sommer, wo dieser Song fehlen darf. Luis Fonsi und Daddy Yankee, Despacito, eine absolut grandiose Nummer. Passt perfekt in YouLive Summertime. Ich bin Julia Mannhardt, ich hau heute einen Sommerhit nach dem anderen für Sie raus, weil mit guter Laune lässt sich die Hitzewelle gleich besser überstehen.
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0: Bis zu 35 Grad heute. Aber das ist ja fast harmlos gegen das, was diese Woche noch kommt. Morgen könnten es dann 38 Grad werden und am Freitag sogar bis zu 39 Grad. Dazu heute und auch in den nächsten Tagen immer wieder Wärmegewitter, vor allem bei Ihnen im Westen und auf den Bergen.
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0: Und jetzt gibt's coole Musik, um die Hitzewelle zumindest ein Stück weit besser zu überstehen. Hier sind Luis Fonsi und Daddy Yankee.
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1: Ich hoffe, Sie haben Ihre Sonnencreme parat, weil die werden Sie brauchen in den nächsten Tagen. Welchen Lichtschutzfaktor wir da am besten nehmen, das klären wir gleich im YouLife Lifestyle Check. Und dazu gibt's gute Musik. Und zwar gleich von Don Henley hier in der YouLife Summertime. Mein Name ist Julia Mannhardt, ich begleite Sie heute durch den Mittwoch und ich habe stündlich auch ein kurzes Wetterupdate für Sie.
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1: Recht schwül teilweise jetzt am Nachmittag bei Temperaturen von bis zu 35 Grad. Die Regenschauer und Gewitter aus dem Westen, die können sich jetzt langsam auch ins südliche Niederösterreich und nach Oberkärnten ausbreiten. Morgen dann recht ähnlich wie heute, nur noch ein bisschen heißer. Bis zu 38 Grad sind da drin. Dazwischen auch morgen wieder ein paar Wärmegewitter möglich.
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2: Sommer ohne Sonne, genauso unvorstellbar wie Sommer ohne Sonnencreme. Ohne geht gar nicht, oder? Das ist fix. Aber braucht's wirklich Faktor 50 oder reicht vielleicht auch weniger? Hautpflegeexpertin Barbara Ulreich bringt Klarheit in den Lichtschutzfaktor-Dschungel.
3: Ein Lichtschutzfaktor sollte mindestens 20 oder 30 sein. Besser ist natürlich 50, besonders wenn man sehr helle Haut hat oder bei sehr starker Sonne. Auch mit hohem Lichtschutzfaktor muss man sich regelmäßig eincremen, vor allem nach dem Baden oder Schwitzen, damit sie top geschützt sind.
2: So schafft man es vielleicht ganz ohne Sonnenbrand durch den Sommer.
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0: Jetzt im Sommer hat man oft wenig Lust daheim zu putzen und aufzuräumen, weil es aber trotzdem gemacht gehört. Gibt es einen Trick, damit es ein bisschen besser flutscht, und zwar die Eisstaberl-Methode. Sie schreiben auf leere Eisstäbchen verschiedene Aufgaben auf, zum Beispiel Bad putzen, Müll rausbringen und so weiter, und geben die dann in ein großes Glas. Jedes Familien- oder auch WG-Mitglied zieht dann 3 Stäbchen und hat eine Woche Zeit, die Aufgabe zu erledigen. Wer fertig ist, darf das Aufgabenstaberl dann gegen ein richtiges Eis eintauschen. Also zuerst Arbeit und dann die abkühlende Belohnung.
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0: Spannung und Summerfeeling zugleich. Unser Buchtipp für Krimi-Fans ist der Alterseer-Krimi von Herbert Dutzler. Worum es darin geht, weiß Doris Kotscher von den Stadt-Wien-Büchereien.
1: Es geht darum, dass der Gasperlmeier wieder ermittelt. Das ist ja der Kommissar, über den Dutzler schon mehrere Bücher geschrieben hat. In dem Fall muss er ins Ballett und er muss auch mit den Eltern seiner Schwiegertochter Englisch sprechen, weil die aus Kanada kommen. Alles nicht so einfach für ihn, weil er es im Prinzip gerne gemütlich und entspannt hat, wird aber in dem Buch wieder mal nicht so. Und natürlich gibt es auch einen Kriminalfall, der gelöst werden muss, nämlich eine tote Musikerin aus Wien.
0: Und die sommerliche Kulisse von Altaussee sorgt zusätzlich für Urlaubsstimmung und macht den Krimi zum perfekten Lesetipp für diesen Sommer.
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0: Juan Luis Guerra. Das klingt doch nach jemandem, der richtig gute spanische Sommerhits machen kann, oder? Ist auch so. Vor allem, wenn er sie gemeinsam mit Enrique Iglesias macht. Das ist die You Love Summertime und die Stimme aus dem Off. Das bin ich, Julia Mannhardt. Schön, dass Sie da sind. Schauen wir uns jetzt aber mal das Wetter im Detail an.
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0: Heute am Abend können in den Bergen teils kräftige Gewitter niedergehen. In der Nacht klingen sie dann aber ab und es klart überall auf. Morgen Donnerstag dann bis zu 38 Grad. Viel Sonnenschein, aber es sind auch wieder kurze Gewitter möglich. Und jetzt legen wir los mit einer Stunde Your Life Topfgeflüster und richtig viel vom Feelgood Sound für Österreich.
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3: Das Schönste am Sommer, ganz klar, die vielen Grillabende mit Freunden und Familie. Der Duft von Würsteln, Grillgemüse und Knoblauchbrot in der Luft. Und das Einzige, was da noch fehlt, die passenden Soßen. Und die sind aber zum Glück super easy und vor allem schnell selbst gemacht. Ernährungsexpertin Susanne Schalkhammer, was ist dein Geheimrezept für eine schnell gemachte Soße?
4: Ein Topfen-Joghurt-Dip mit oder ohne Knoblauch, mit Schnittlauch, mit vielen Kräutern drinnen. Ja, ist schnell angerührt. Kann ich so zum Fleisch dazu essen, ich kann es auch zu den Kartoffeln gut essen.
3: Total unaufwendig und mega vielseitig, passt einfach wirklich zu allem dazu.
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1: Unser Sommerflirt des Jahres heißt nicht Giovanni und auch nicht Raul oder Alessandro. Er heißt Panzanella und kommt in die Salatschüssel. Italienischer Brotsalat, heute aber mit Österreich-Twist. Wir mischen saftige Marillen mit hinein. Also knusprig geröstete Brotwürfel, dazu knackige Cocktailtomaten, rote Zwiebel und frisches Basilikum. Ja, und ganz zum Schluss die Österreicher. Süße Marillen. Einfach halbiert, dann mit einem leichten Balsamico-Dressing abschmecken und staunen. Diese Mischung aus fruchtiger Süße, die Säure vom Dressing, das herzhafte Brot, eben mehr als nur ein Salat.
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1: Wichtig ist das Brot. Altbackenes Weißbrot oder Ciabatta sind hier am besten. Einfach würfeln und dann in einer Pfanne mit einem guten Olivenöl anrösten, bis es wirklich überall schön knusprig ist. Ich gebe gern auch noch eine kleine Prise Salz und ein paar frische Kräuter mit dazu. Ja, schon beim Rösten. Das macht für mich geschmacklich einen riesigen Unterschied.
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0: Mit den hohen Temperaturen verändert sich oft auch der Blick in den Kühlschrank. Plötzlich haben wir Lust auf andere Lebensmittel als im Winter und greifen lieber zu Dingen, die leicht und erfrischend sind. Wir haben Sie gefragt, was finden wir im Sommer in Ihrem Kühlschrank?
1: Wir haben immer frische Nektarinen im Kühlschrank, weil die Kinder essen das so gerne. Dann sind sie schön kühl und man kann einfach reinbeißen und es ist schön saftig und erfrischend.
2: Also wir haben immer Gurken und Salate im Eiskasten, weil wir irre gerne Salate essen und es einfach super erfrischend ist.
0: Und genau solche kleinen Sommerfavoriten helfen dabei, auch an heißen Tagen einen kühlen Kopf zu bewahren.
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0: Ich glaube ja, Klangkarussell hat viel zu viel getanzt und jetzt ist die Hitzewelle da. Die haben zu oft ihren Sonnentanz gemacht. Aber jetzt ist auch schon wurscht, deshalb spielen wir Ihnen gerne auch hier für live diesen Song für Sie, Sonnentanz. Ich bin Julia Mannhardt, ich bin die DJ für Ihren Feierabend und ich bin die, die heute stündlich das Wetter für Sie hat.
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0: In den Bergen waschelt's und gewittert es jetzt am Abend noch ordentlich. In der Nacht wird's dann aber weniger und irgendwann hört's auf. Morgen werden die Gewitter dann generell weniger, aber vereinzelt sind trotzdem noch ein paar möglich. Dazu sehr heiß bei bis zu 38 Grad.
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0: Haben Sie einen entspannten Feierabend?

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0: Falls Sie noch nicht auf Urlaub waren, dann ist das doch sicher Ihr Jö-Moment im Sommer, der noch auf Sie wartet, oder?
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2: Mein Jö-Moment für den restlichen Sommer ist, wo es wirklich heiß ist und wo Strand und Meer ist. Das wäre das Wichtigste für mich. Ich freue mich auf den Urlaub mit meiner Familie und ich denke, dass ich dort auch mehrere Freunde treffen werde, dass wir gemeinsam den Sommer wirklich auch genießen werden.
0: Jö-Live-Hörerin Merve hat also noch richtig Schönes geplant jetzt im Sommer. Lieber Merve, ich wünsche dir jetzt schon ganz, ganz viel Spaß in deinem Urlaub. Und bei Ihnen so? Was ist denn Ihr Jö-Moment im Sommer, den Sie schon herbeisehnen? Schicken Sie es mir gerne per WhatsApp-Sprachnachricht an die Nummer 0664 88 99 0090.
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0: Zeit für ein bisschen Selbstliebe im Feierabend, oder? Justin Bieber singt sogar für sie Love Yourself. Wunderschöne Nummer, die ich jetzt in den nächsten 10 Minuten hier für Sie auf YouLive in der Playlist habe. Schönen Feierabend.
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0: Die letzte Energie, die Sie heute noch aufbringen können, empfehle ich Ihnen jetzt in den Hüftschwung für den nächsten Song hier auf Your Life zu stecken. Justin Wellington und Small Jam, Aiko Aiko. Eine Nummer, die perfekt in den Sommer passt und jeden Feierabend zumindest so ein bisschen strahlen lässt. Spiele ich Ihnen gleich direkt nach dem Wetter.
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0: Heute heiß, morgen heißer, übermorgen am heißesten. Die 35 Grad von heute, die waren ja quasi nix. Morgen dann bis zu 38 Grad und am Freitag gehen sich sogar bis zu 39 Grad aus. Auch morgen sind aber wieder vereinzelt ein paar Wärmegewitter möglich.
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0: Ja, Wahnsinn. Es ist schon wieder 19 Uhr. Zeit zum Baba-Sagen. Für Sie heute im Your Life Studio Julia Mannhardt, das bin ich. Ich wünsche Ihnen jetzt noch einen angenehmen und entspannten Feierabend. Und jetzt viel Spaß beim Hüftenschwingen zu Aiko Aiko.
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